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0: 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Es ist 3 Uhr.
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2: Es ist 4 Uhr.
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0: 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Es ist 5 Uhr.
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3: Es ist 6 Uhr.
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0: Es ist 7 Uhr.
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20: Guten Morgen, Freunde. 8 Uhr haben wir's und bei mir ist heute so ein Tag, da sitzt die Frisur aber mal wieder gar nicht. Und ich habe mich entschieden, Sleek Bun. Also einfach alles zurückgehen. Und vielleicht ist das auch eure Rettung an diesem Mittwochmorgen. Ich habe jetzt für euch Jessique und Luciano mit Wer bist du denn? Hier auf Absolut Germany.

Kennt ihr diesen Morgen, an dem das erste Outfit gar nicht funktioniert? Das zweite irgendwie auch nicht? Und plötzlich liegt euer halber Kleiderschrank auf dem Bett einfach rum. Einen schönen guten Morgen damit. Um 10 nach 8 hier mit Absolut Germany an diesem Mittwoch. Und Outfit Nummer 3, das sitzt dann. Dann schaut man noch ein bisschen in den Spiegel, eine kleine Drehung und wir geben uns den Boost, den Sasa uns gibt. Mit Hot Girl jetzt hier auf Absolut Germany.

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0: Mäuse habe ich gleich um kurz nach 8:30 hier mit am Start auf Absolut Germany, Deutschlands Mainstage.
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0: Na, wo sind meine Gyaldems hier an diesem Mittwochmorgen? Freunde, ich bin Easy of Absolute Germany und ich dachte, wir fragen mal die KI, was die denkt, was Gyaldem heißt. Das bedeutet meine Mädels, mal sehen. Guten Morgen, was bedeutet meine Gyaldems?
1: Meinen Gyaldems heißt so viel wie meine Mädels oder meine Girls. Das ist Slang aus London, stark beeinflusst vom jamaikanischen Patois. Und meint einfach die eigene Mädelsgruppe. Ganz cool und umgangssprachlich.
0: Okay, da hat sie jetzt auch schon aufgehört. Aber es ist ja geklärt, ne? Also, ihr Gyaldems hier jetzt auf Absolute Germany mit Jazik und Luciano.

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20: Oh, manchmal, wenn so ein Gena jetzt noch kommt um 9 Uhr, dann muss man ihn zulassen. Und es hilft meiner Meinung nach, auch das mal laut rauszulassen, das wollte ich sagen. Und ja, dann müsst ihr es vielleicht ankündigen oder ihr geht schnell auf die Toilette im Büro. Vielleicht seid ihr auch zu Hause im Homeoffice. Lasst alles, was heute kommt, mal raus. Und ich spiele euch Oleg Sesh mit MC El Davinte und Mohamed Ramadan mit Pau Pau Pau. Hier jetzt auf Absolut Germany.

Meine Habibos und Habibs hier auf Absolut Germany. Wir haben 10 nach 9. Ich bin easy. Und ich bin eine Person, die ist nicht immer so optimistisch. Ich weiß nicht, wie es bei euch ist. Es gibt für mich genug, um auch mal zu zweifeln. Und es gibt aber so Menschen wie Ritalin, die sagen, ey, wir müssen optimistisch bleiben. Und darüber hat er einen Song gemacht. Mit Liza zusammen. Jetzt auf Deutschlands Mainstage.

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2: Hallo Freunde, schönen Mittwoch wünsche ich euch. Wir haben es 20 nach 9 und immer montags haben wir bei uns hier auf Absolut Germany unsere Newcomer-Show Bühne frei. Immer montags, immer 20 Uhr. Und in dieser Woche ist unsere Newcomerin der Woche Charlotte Kudella. Sie kommt aus Berlin, sie ist 22 Jahre alt und sie hat schon angefangen mit 13 Jahren Musik zu machen. Und wir haben viel über Struggles und so weiter mit ihr gesprochen. Und sie hat uns auch verraten, wie man so ein bisschen positiv denkt und sich auch manchmal so ein Hot Girl Summer machen kann.
3: Ganz viel Strand, Freundinnen und einfach das machen, worauf man Lust hat.
2: So, das ist doch eine gute Motivation, oder? Hier bei uns ist sie mit ihrem Song Ich Dich Auch. Das ist Charlotte Kudella auf Absolut Germany jetzt für euch.
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1: Wir haben Oktober, Freunde. Heute den 7. Wir haben 20 vor 10. Und ein Song hier bei uns auf Absolut Germany, der schreit Sommer. Offene Fenster, Urlaubsvibes und vielleicht erinnert das euch an euren Urlaub in diesem Jahr. Und ihr habt eine Person kennengelernt und ihr wisst nur den Vornamen. Und dann stellt ihr euch die Frage, Mensch, wie heißt du denn nochmal? Manchmal ist der Zeitpunkt aber zu spät. Florentina und Forti machen es auf Spanisch. Como te llamas? Wie heißt du jetzt auf Absolut Germany?

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0: 10 vor 10 an diese Mittwoch und Freunde, die Lena aus München hat sich reingemeldet per WhatsApp. Das könnt ihr auch jederzeit machen. Unsere Nummer ist die 0160 4800 706 und sie freut sich jetzt auf Kontra K, gehe ich davon aus.
1: Ja, ich höre eigentlich viel deutsche Musik. Also so im Alltag würde ich sagen Deutschrap. Also mein Lieblingskünstler ist Kontra K. Juju höre ich natürlich auch gerne. Oder wenn man mal traurig ist, dann halt eher ruhigere Musik, je nachdem.
0: Lena, für dich und für alle Kontra K-Fans haben wir ihn hier mit Adrenalin 2.0 auf Absolut Germany.

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15: Zwei Baddies hier bei uns gleich in der Playlist. Und zwar Ikki Mel und Bad Moms J. Und Freunde, kleiner Reminder an der Stelle, wir schicken euch in dieser Woche immer noch auf die Gästeliste für die Bad Moms J Tour. Alle weiteren Infos findet ihr natürlich auch in unserer Absolut Radio App.
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15: Yes, gleich bei uns in der Playlist jetzt Adrian mit Vermiss mich auf Absolut Germany.

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Dass die beiden vorher noch keinen Song zusammen gemacht haben, das ist eigentlich crazy in meiner Vorstellung. Hi, einen schönen Mittwoch, 10 nach 10 haben wir es hier auf Absolut Germany. Und Freunde, Bad Moms Jay und Iki Mel, die haben jetzt eine Nummer zusammen draußen, die heißt Geile Sau trotzdem. Und das erst jetzt, obwohl Bad Moms Jay schon so lange Fan von Iki ist. Hier

Jetzt auf Absolut Germany habe ich Bushido mit Zeiten ändern dich. Und Freunde, das gibt nicht nur diesen Song, sondern auch einen Film. Vielleicht habt ihr den schon mal gesehen. Der kam 2010 auch raus. Und Bushido spielt sich selber. Und Elias Mbarek spielt den jungen Bushido. In Deutschland hätte ich jetzt auch nicht mehr so viele Schauspieler nennen können, die da in Frage kommen. Also es ist ja immer aus so einer Palette leider immer nur dieselben. Aber so ist es, lohnt sich auch nochmal anzuschauen. Hier jetzt der

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0: Sie ist die Baddie und sie macht auch noch gute Musik. Ey, das passt doch gut zusammen, oder? Hier auf Absolut Germany schicken wir euch jetzt auf die Gästeliste von Bad Moms Jay. Hi, schön, dass ihr mit dabei seid. Wir haben es 20 vor 11. Und jetzt gucken wir mal, ob ihr Bock habt. Ihr könnt euch immer noch anmelden. Wir schicken euch zur Haus im Meer-Tour von Bad Moms Jay nach Leipzig, Hannover, Nürnberg und München. Alle Infos auch in unserer kostenlosen Absolut-Radio-App. Mike aus Walsrode. Warum möchtest du zu Bad Moms Jay? Erzähl mal.
1: Ich habe mich angemeldet für eine Freundin, weil die ist so ein absoluter Fan von ihr. Und dachte ich mir, ja komm, probierst es halt einfach mal. Wäre mal eine coole Überraschung, weil sie mir jetzt ja auch viel geholfen hat und alles mit dem Umzug und Einrichten und so weiter und so fort. Und dachte ich mir, ja komm, probierst du einfach mal. Und das wäre halt eine coole Überraschung. So als kleines Dankeschön.
0: Oh, das finde ich aber total nett. Ja, natürlich, das ist mega. Wie heißt sie denn?
2: Kim heißt sie.
0: Hat sie dann gesagt, du sollst dich mal anmelden? Habt ihr drüber gesprochen oder bist du jetzt von ganz alleine auf die Idee gekommen?
1: Nö, die weiß davon gar nichts. Also ich höre euch halt immer auf der Arbeit und dachte mir, ja komm, melde dich halt einfach mal an, probieren und dann schauen, ob es klappt oder nicht. Und ja, dann hat es halt funktioniert und ja.
0: Ja, mega.
1: Oder ich weiß es ja noch nicht.
0: Aber du selber findest Bad Moms Jay auch cool?
1: Ja, ich finde es auch cool, ja.
0: Mike, wenn du am 29.10. Bock hast, der Kim Danke zu sagen, dann mach das gerne auf dem Konzert bei Bad Moms Jay.
1: Wunderbar. Geil, danke schön. Richtig cool.
0: Wir schicken euch auf die Gästeliste.
1: Geil, danke schön.
0: 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Dann meldet euch an in unserer Absolut Radio App.

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1: Ach, manchmal braucht es doch gar nicht viel als einen guten Song, oder? Wie geht's euch damit? Freunde, um 10 vor 11 hier auf Absolut Germany an diesem Mittwoch habe ich eine tolle Nummer von Marco und den Chainsmokers. In- und auswendig. Und die Kombi finde ich crazy. Die funktioniert unfassbar gut, als hätten die schon 50.000 Alben rausgebracht. Unfassbar, wie das harmoniert. Jetzt für euch.
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15: Ich muss richtig aufpassen, dass ich jetzt nicht hier ins Mikrofon rülpse. Und das meine ich ernst. Ich habe gerade so viel Wasser geäxt, weil ich schnell noch vor dem Opener hier für euch irgendwie mich refreshen wollte. Und jetzt hatte ich das Gefühl, hier kommt gleich was raus. Lass uns schnell weitermachen. Und euer Reminder, auch mal wieder was zu trinken, ne, Freunde? Ordentlich Wasser ist schon wichtig. Jessique und Luciana sind bei uns in der Playlist. Wer bist du denn auf Absolut Germany?

Absolute Germany jemandem gratuliert und jetzt flattern hier die Nachrichten rein. Easy, meine Frau hat Geburtstag. Easy, der hat Geburtstag. An alle heute, am 7. Oktober. Ich wünsche euch den besten Geburtstag, den ihr haben könnt. Und ich küsse euer Herz und hoffe, ihr pfeift euch ganz viel Kuchen rein. Und ich hoffe, damit habe ich jetzt ganz Deutschland hier abgedeckt und jeder fühlt sich angesprochen. Weil jeden Einzelnen schaffe ich nicht. Bei so vielen Einwohnern ist das leider übers ganze Land nicht möglich. Aber ich habe BAC aus Österreich für euch mit Andere Liga, aber Absolut Germany jetzt.

Hallöchen, Freunde. Es gibt so diesen einen Termin im Kalender, den ihr vielleicht schon seit heute Morgen anschaut und euch denkt, den schiebe ich. Jetzt um 20 nach 11, finde ich, ist die perfekte Zeit, um genau das jetzt mal zu machen. Einfach auf nächste Woche verschieben. Manchmal muss man die Probleme auch für die Zukunft, wie auch immer ihr heißt, Zukunftsversion von einem, verschieben. Und dann muss man sich jetzt gerade kurz nicht darum kümmern. So würde ich es machen. Dann verliert man so ein bisschen Ballast. Sammy Deluxe ist bei unserem Start mit Poesiealbum auf Absolut Germany.

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Wenn ihr alt genug seid, dass BlackBerry für euch nicht zuerst nach einem Obst klingt, sondern nach einem Handy, dann herzlich willkommen hier auf Absolut Germany. Nein, Quatsch, Freunde, natürlich alle sind hier herzlich willkommen. Also, lasst uns ein bisschen über das Handy reden, das BlackBerry. Wie geil war das? Man konnte da noch so richtig in die Tasten hauen, ne? So richtig draufhämmern. Ein bisschen die Wut rauslassen. Und diese Nostalgie an dieses Handy und an die Sachen, die bringt uns Rin jetzt hier

Jetzt ist wieder der richtige Zeitpunkt, den Kleiderschrank zu wechseln. Hi, hier ist Absolut Germany, wir haben es 10 vor 12 und Freunde, vielleicht habt ihr den Luxus und ihr habt so einen großen Kleiderschrank, dass ihr das nicht machen müsst. Dann herzlichen Glückwunsch. Bei mir ist es nicht so. Ich muss immer wechseln von Sommer auf Winter und jetzt sind die ganzen kuscheligen Pullover und die Sweatshirt-Jacken und alle Sachen, die ich jetzt über einem halben Jahr nicht mehr in der Hand hatte, die sind jetzt wieder zurück und es fühlt sich so gut an. Bei uns läuft jetzt Jamule und Mount

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25: Manchmal, da gibt es so Tage, da hat man einfach keinen Bock zu kochen. Und genauso heute ist bei mir ein Tag. War das Deutsch? Heute holen wir uns was und vielleicht geht es bei euch auch so. Vielleicht bestellt ihr im Büro zusammen oder schnell irgend so eine To-Go-Box. Dann lasst es euch schmecken, Freunde. Und hier spiele ich euch, Fatoni und Lackmann, mit Drama endet nie auf Absolut Germany.

Jetzt bei uns ganz neu in der Playlist ist ein Song und über den Titel, da könnte ich immer wieder stolpern. Zum Glück steht er für mich hier. Aber wenn ich den jetzt irgendwie aus dem Gedächtnis vorlesen müsste von Feiern und Dolten, da stolper ich drüber. Kopf aus, Herz auf. Und das macht ja auch eigentlich Sinn, ne? Lass mal weniger den Kopf arbeiten, sondern lass das Herz entscheiden. Jetzt auf Absolut Journey.

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0: Na, wer von euch schwingt gerade das Bügeleisen hier auf Absolut Germany um 20 nach 12? Ich bin Easy, also ich nicht, aber die Caro aus Willich in Nordrhein-Westfalen, sie ist am Start und hat sich reingemeldet an unsere WhatsApp-Nummer und sie ist fleißig dabei.
1: Ich höre einen Radiosender sehr, sehr gerne, höre es jetzt auch im Hintergrund. Mein Mann hat mir den eingestellt, damit das Bügeln leichter von der Hand geht. Ja, und ich bin dabei geblieben, weil nicht so viel Blabla bei euch ist.
0: So ist es. Wir sagen nur das, was ihr wissen müsst. Fertig, aus, Ende im Gelände. Und deswegen rede ich jetzt auch nicht lange, liebe Caro. Ich habe für dich hier Flair und NDW 2005.
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0: Augenhusky 3. So heißt das Album von Oleg Sesh, was jetzt zuletzt rausgekommen ist. Und da gab es schon mehrere Teile. Und das sagt er selber hier auf Absolute Germany dazu.
1: Das ist auch der letzte Teil. Und Augenhusky, generell die ganzen Alben. Und das Album steht für so eigentlich Hits. Und auf dem Album sind auch Ultralegenden raus. Wie Gentleman, Rav Camora, ja, Amo, Eamon, Nemo, Mucho. Zwischen Oldschool-Legenden und der New School. Deswegen ist es wieder so ein faszinierendes Kunstwerk.
0: Und jetzt wird's international. Der Song ist auch mit drauf. Mit MC Elder Winter und Mohammed Ramadan zusammen. Das ist Oleg Sesh mit Pow Pow Pow auf Absolute Germany.

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Lea, was für eine legendary Kombi. Und genau diesen Vibe bekommen wir mit dem neuen Song von den beiden. Und zwar mit Finja anstatt mit Lea. Rauchen ist tödlich jetzt auf Absolute Germany. Und ich finde, das ist ein absolutes Brett und gibt den gleichen Vibe jetzt am Start auf Deutschlands Mainstage.

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14: Ihr wollt auf die Gästeliste von Bad Moms J? Dann meldet euch jetzt an für... Die Gästeliste, ja natürlich, für Hannover, für Leipzig, für Nürnberg und für München. Und mit etwas Glück rufen wir euch an und schon geht ihr nächste Woche aufs Konzert, Freunde. Hier habe ich jetzt für euch Paschanim und Augenblick. Ich bin Easy, hi.

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0: für das kleine Mittagstiefchen hier auf Absolut Germany. Was ihr vielleicht gerade habt, Freunde, hier um 20 vor 2 auf Absolut Germany habe ich jetzt eine Nummer, die uns rausholt. Genau da raus. Die schickt uns mit voller Energie in diesem Mittwochnachmittag. Mit Feiern und Deuten, das ist Power.
1: Ich hab

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2: Welcome, welcome, sehr verehrte Damen und Herren. Punkt 14 Uhr haben wir es an einem fantastischen Mittwoch hier auf Absolut Germany, Deutschlands Mainstage. Wir machen uns rein in den Nachmittag mit Deutschrap-Bangern am Fließband. Gleich Contra K für euch mit dabei mit seiner neuen Nummer Adrenalin 2.0. Flow ist mit am Start. Und das hier

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Jahre nach Adrenalin, 12 Jahre nach einem seiner erfolgreichsten Songs, hat Kontra K nachgelegt und hat Adrenalin 2.0 rausgehauen. Seine neue Nummer ganz frisch, ganz neu hier auf Absolute Germany mit dabei. Kontra K mit Adrenalin 2.0.

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1: Absolute Germany, Deutschlands Mainstage. Der Radiosender für alle Deutschrap-Fans, weil egal wie alt ihr seid, wir haben für alle Generationen hier Deutschrap Prime versammelt, Freunde. Egal ob die krassesten Deutschrap-Legacy-Tracks, ob die aktuellsten, neuesten Releases oder die größten Hit aus der Deutschrap Prime 2015, 16, 17, 18, 19. Wir haben hier alles für euch zusammengepackt. Für ganz Deutschland sind wir am Start und das sind gleich Sammy Deluxe, Bowser, Reezy habe ich mit dabei und rein geht's mit Fritz, mit Y, das ist er. Einmal um die Welt mit dir. Ich bin's, Flo. Wunderschönen Mittwoch euch.

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14: Und 15 Uhr haben wir es hier auf Absolut Germany, Deutschlands Mainstage. Ich bin's Flo, für euch am Start. Das ist der Weg in euren Nachmittag, in euren Abend, in euren Feierabend, Freunde. Ich habe für euch so viel Deutschrap hier am Start. Ihr glaubt's nicht. Fatoni und Lackmann, zwei absolute Legenden gleich für euch am Start. Dann auch in der nächsten halben Stunde Mako und die Chainsmokers dabei. Ganz neu mit In- und Auswendig. Und rein geht's mit Florentina und Forti. Como

0: 10 nach 3 haben wir's. Gleich hier auf Absolut Germany, Deutschlands Mainstage. Und ich habe jetzt eine Nummer für euch mit am Start. Die ist perfekt dafür, wenn ihr vielleicht gerade im Büro sitzt, auf die Uhr schaut und euch so denkt, so, boah, heute zieht sich's ein bisschen. Leute, die Nummer hat irgendwie einen Vibe drin, die hat einen Push drin, die hat Motivation drin. Aber irgendwie holt sie euch auch ab da, wo ihr seid. Das ist Marco, ganz neu, zusammen mit den Chainsmokers, in- und auswendig.
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Das ist euer Nachmittag auf Absolut Germany. Gleich 20 nach 3 haben wir es. Und ich sag euch ehrlich, Leute, es wäre schon krass, wenn wir die vier Leute hier einzeln nacheinander jetzt am Start hätten. Aber nein, wir haben sie alle zusammen auf einem Track. Auf einem der Tracks, auf einem der Deutsch-Rap-Tracks. Kitschkrieg produziert Trettmann, Gringo, UFO361 und Jizzes alle zusammen auf Standard.

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0: Was geht ab? Ihr hört Absolut Germany. Mein Name ist Flo. Schön, dass ihr mit am Start seid. 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Aber wir schauen mal, wer sich jetzt hier angemeldet hat. Das müsste die liebe Antonia sein. Hallöchen.
1: Richtig.
0: Antonia, du willst gerne nach Leipzig, aber da haben wir das Problem, das Konzert ist schon komplett ausverkauft.
1: Ja, oh, wow. Und jetzt heißt das?
0: Ja, gute Frage eigentlich. Gar nichts. Weil du stehst schon längst auf Bad Moms Jays persönlicher Gästeliste.
1: Ich bin mit dabei, wow.
0: Ja!
1: Freue ich mich!
0: Ja!
1: Oh Mann, kann ich was sagen sollen?
0: Da ist man manchmal sprachlos, ne?
1: Ja, da ist man wirklich sprachlos.
0: Da hast du jetzt hier auf so einen, Abend nicht mehr mit gerechnet, ne?
1: Nein, absolut nicht.
0: Wenn man sich bei uns anmeldet, muss man damit rechnen zu gewinnen. Es ist, wie es ist.
1: Vielen, vielen lieben Dank.
0: 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Und ganz wichtig, eine Sache ist ganz wichtig. Drangehen, wenn ich euch anrufe.

0: Genau so geht's hier auf Absolut Germany um 10 vor 4 weiter. Das ist Sido mit seiner neuen Nummer Vogue.
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25: Punkt 16 Uhr haben wir es. Punkt 4 auf Absolut Germany. Auf Deutschlands Mainstage. Buongiorno. Hallöchen. Wobei für Buongiorno ist es ein bisschen spät. Freunde, Mahlzeit. Wunderschönen Nachmittag. Wir gehen direkt wieder rein into Deutschrap mit Shireen David. Kraftklub aus Chemnitz für ganz Deutschland mit dabei. Und das ist Pascha Nim mit Augenblick.

sag euch ehrlich, diese Nummer hat aktuell mein Herz. Hi, ich bin Flo, ihr hört Absolut Germany, gleich 10 nach 4 haben wir's und es geht um die neue Nummer von Paula Hartmann, weil die ist so unfassbar sanft, zerbrechlich und emotional, gleichzeitig aber brachial und kraftvoll. Die ist irgendwie so leise und laut gleichzeitig, die ist so verschieden und doch so gleich. Das ist Paula Hartmann mit einem absoluten Meisterwerk. 2 Punkte hier auf Absolut Germany mit dabei. Ganz neu.

0: Was geht ab, Freunde? Ihr hört Absolut Germany. Ich bin's Flo und wir machen jetzt die Bühne hier frei.
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0: 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Hab jetzt hier nochmal die Ehre. Charlotte, wir sind jetzt mittendrin im Herbst irgendwie. Wie sah denn dein Sommer aus?

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Die perfekte Kombi aus singendem Rapper und rappendem Sänger jetzt hier für euch auf Absolut Germany, Deutschlands Mainstage am Start. Gleich 20 vor 5 haben wir es. Ich bin's Flo, wünsche euch einen fantastischen Mittwoch. Feierabend so ganz langsam. Lasst es euch gut gehen. Das ist Gimme Love.

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0: St. Paul gibt dicke Shoutouts.
1: Also erstens mal Shoutout K1, Prince of Belvedere, eines der geilsten Deutschrap-Alben bisher und vor allem einer der geilsten Albumtitel. Deshalb ganz viel Liebe K1, du hast geile Sachen damals gemacht und deshalb freue ich mich, dass wir das wiederbeleben können.
0: Okay, was steckt jetzt dahinter? In der neuen Nummer von Young St. Paul und Bowser samplen sie einen legendären K1-Track, Rain on You, zusammen mit Emery. Spitz mit

Und irgendwo schlagen ja auch tatsächlich so musikalisch, songmäßig vom Vibe her Young St. Paul und ein junger K1 in eine durchaus ähnliche Kerbe, nur halt irgendwie fast 15 Jahre versetzt. Und dieses Deutsch-Rap-Goldstück wurde wieder ausgegraben, wurde von Young St. Paul einen Track drauf gemacht, zusammen mit Bowser. Das ist Hände hoch, hier ganz neu auf Absolute Germany.

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16: Es ist 17 Uhr, es ist Mittwoch, meine Kerle. Schön, dass ihr am Start seid hier auf Absolut Germany, Deutschlands Mainstage. Nirgendwo sonst im Radio bekommt ihr mehr Deutschrap als hier bei uns. Gleich Shirin David mit am Start. Freezy ist mit dabei und rein geht's mit Capital Bra und Samra Sonne über.

Gleich 17.10 Uhr haben wir es hier auf Absolute Germany. Das ist der Weg in euren Feierabend. Und ich habe jetzt Fajan für euch am Start. Mit einem kleinen, ja, mit einem kleinen Zungenbrecher. Bisschen Blaukraut bleibt Blaukraut oder so. Kopf aus, Herz auf. Kopf aus, Herz auf. So heißt die Nummer ganz genau, was ich eigentlich sagen wollte. Heute in einer Woche ist der gute Fajan hier bei uns zu Gast im Absolute Germany Studio. Und wenn ihr was von Fajan wissen wollt, schickt's mir gerne rüber an die Absolute Germany Line. Einfach per WhatsApp an die 01604 800706 und dann nehme ich eure Community-Fragen natürlich mit ins Interview. Also

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gleich haben wir es 20 vor 6 hier auf Absolut Germany, Deutschlands Mainstage, und reingemeldet hat sich gerade hier jemand ganz Neues in die Absolut Germany Community. Über die Absolut Germany Line, über die 01604 80706 hat gerade der liebe Jamal hier ins Studio geschrieben, hat sich heute ein neues Auto gekauft, beziehungsweise hat heute sein neues Auto bekommen, mit DAB Plus Radio Absolut Germany entdeckt und ist direkt am Start. Deshalb, Jamal, dieser Applaus ist von der Community für dich. Schön, dass du mit dabei bist. Ja, ganz genau. Hier in der Absolut Germany Community. Und wir machen direkt weiter mit Fritz. Einmal um die Welt mit dir.

gleich. Haben wir es 10 vor 6 hier auf Absolut Germany, Deutschlands Mainstage. Schön, dass ihr mit dabei seid. Und ich habe jetzt eine Nummer am Start, die ehrlich gesagt einen ganz schön traurigen Hintergrund hat. Und zwar die neue Nummer von Johnny Mahoro und Rowley. Nicht das Ende der Welt. Und die sollte eigentlich schon vor einiger Zeit released werden. Aber leider ist kurz vor eigentlich geplantem Release Rowley ganz jung, unerwartet verstorben. Und ja, jetzt ist sie da, die Nummer Johnny Mahoro und Rowley. Rowley an der Stelle ein fantastischer Musiker. Rest in Paula, ganz fantastischer Typ. Das

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18: Punkt 18 Uhr haben wir es hier auf Absolut Germany, Deutschlands Mainstage. Hallöchen, buongiorno, ich bin's Flo, für euch hier am Start mit einer Menge Bangern. Made in Germany. Freunde, wir machen uns gemeinsam rein in euren Feierabend. Gleich mit Kitschkrieg und Trettmann, gleich mit Ritalin und vor allem jetzt mit Rin. Straight aus Baden-Württemberg für ganz Deutschland.

Diese zwei sind einfach Superstars. Deutsche Starboys, Jazik und Luciano. Wenn die beiden Tag-Teamen, weiß man, das bekommt Streaming-Zahlen. Das geht durch die Decke, das geht viral. Auch ihre neue Nummer Gyaldems von ihrem frisch releaseden Album Starboys draußen. Jazik und Luciano mit

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Skinny Jeans, eine abgestandene Clubmate in der Hand, eingeschrieben an der Uni eigentlich nur fürs Semesterticket, eine Coachjacke aus Ballonseide an und dabei viel zu viel Pueblo rauchen. Genau diesen Vibe hat diese Nummer. Das ist Kraftklub hier auf Absolute Germany am Start mit ihrem größten Hit, mit Schüssel in die Luft. Ich bin's Flo. Peace. Wunderschönen Mittwochabend euch.

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20 vor 7 haben wir es hier auf Absolut Germany und ich habe jetzt zwei absolute Legenden für euch mitgebracht. Zwei Deutschrap-Legenden, die Lieblingsrapper eurer Lieblingsrapper für Tony und Lagmann hier am Start. Ganz neu, Drama endet nie.

kann man mit Mitte 40 noch so Bretter droppen? Hi, ich bin's Flo, ihr hört Absolut Germany. Vielleicht muss man aber auch für so Bretter Mitte 40 sein, damit das überhaupt möglich ist. Zumindest muss man ein bisschen alt sein, damit überhaupt das eigene Kind die letzten Zeilen singen kann. Sido, hier auf Absolut Germany am Start mit Issa. Yeah.

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11: 19 Uhr haben wir es hier auf Absolut Germany, Deutschlands Mainstage. Mit mir, Flo. Wir starten rein in den Abend mit Deutschrap-Bangern. Apache 207 habe ich gleich für euch dabei. Sam Payne mit am Start. Und das hier ist Oleg Sesh. Super vibey, super smooth. Bisschen loco mit

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Ich weiß, Freunde. Für viele ist das ein bisschen Albtraum, dass es mittlerweile schon wieder so früh dunkel wird. Aber irgendwie finde ich es ja immer ganz geil, weil ich finde, ab dem Moment, wo die Sonne untergegangen ist, wo es draußen dunkel ist, kriegt Musik hören, Radio hören, generell im Auto sitzen, einfach nochmal so einen komplett anderen Vibe, weil diese Nummer hier, die ich jetzt für euch am Start habe, die hittet zum Beispiel einfach, wenn es draußen dunkel ist, wenn man im Auto sitzt, nochmal ganz anders. Amen und Capo mit Web.

0: legendärer Classic jetzt hier für euch auf Absolute Germany mit dabei. Gleich 20 nach 7 haben wir es und das ist massive Töne mit Geld oder Liebe.
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0: 20 vor 8 haben wir es hier auf Absolut Germany, Deutschlands Mainstage. Und die Absolut Germany Community ist natürlich auch mit dabei. Die liebe Melli hat sich reingemeldet über die Absolut Germany Line, über die 01604 80706.
1: Hi, da ist die Melli. Also, ich habe euren Sender gefunden. Als ich ein neues Auto bekommen habe, hatte ich endlich ein DAB-Radio und habe da mal so durchgeguckt, was da alles gibt. Und bei euch bin ich hängen geblieben. Einfach die beste Musik. Ich wünsche euch was. Liebe Grüße. Ciao.
0: Ich wünsche dir auch was. Ganz, ganz liebe Grüße gehen raus zu dir. Schön, dass ihr alle mit am Start seid. Schön, dass ihr dabei seid. Hier auf Deutschlands Mainstage. Wir machen weiter mit Pascha Nim. Augenblick.

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hier auf Absolut Germany, Deutschlands Mainstage, 10 vor 8 hat was. Bekommt ihr alles, was das Deutschrap-Herz begehrt, Freunde? Ob absolute Classics, absolute Deutschrap-Hits oder die neuesten Releases wie den hier. Für euch mit am Start, Ritalin mit Optimistisch.

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4: Es ist 20 Uhr.
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0: 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Es ist 21 Uhr.
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0: Kontrolle und Nizzy 19 mit Sixpack.
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3: Es ist 22 Uhr.
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0: 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Es ist 23 Uhr.
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3: Es ist 0 Uhr.
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0: 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Es ist 1 Uhr.
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3: Es ist 2 Uhr.
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